0: Wunderbar, gut, Annika, hörst du reden, und zwar Japanese Boy, oder etwa ganz der Tag, oder immer wieder, hörst du reden, und zwar ich wünsche dir Norwegen, und das geht dann, und zwar Norwegen, Michel Wallach, jusqu'à 16 ans.
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